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1: Mit Martina Steidl. Guten Morgen. Eine Woche nach dem Schulstart im Osten geht heute auch in Kärnten, Oberösterreich, Salzburg, der Steiermark, Tirol und Vorarlberg die Schule wieder los. Rund 663.000 Kinder und Jugendliche brüten also wieder über Büchern, Laptops oder Tablets. Ein Problem, das immer öfter auftritt, die jungen Menschen sehen schlechter. Woran das liegt, erklärt Augenoptiker Kurt Otter.
2: Das liegt in erster Linie daran, dass unsere Kinder immer mehr im Nahbereich sich aufhalten. Handy ist sicher ein Thema, das ist eben Gaming auf Handy etc. Und das ist die Hauptursache, warum Kinder immer kurzsichtiger werden.
1: Ärzte empfehlen daher, dass Kinder mindestens 2 Stunden am Tag draußen sind. Einmal im Jahr sollte man zur Augenkontrolle, rät Otter, um keine Sehschwäche zu übersehen. Nationalrats-Sondersitzung heute zum Thema Klimaschutz, einberufen von den Grünen. Sie wollen von der Regierung ein Gesetz mit klaren Klimazielen, mehr Schutz vor Trockenheit und auch mehr Schutz vor Hitze für Schulen, Kindergärten und Altenheime. Parteichefin Gewessler wirft die Regierung vor, zu wenig zu tun. Besonders hart kritisiert sie auch FPÖ-Chef Kickl, weil er die Klimakrise in Frage stellt. Knappes Rennen bei der Parlamentswahl in Schweden. Rund 90% der Stimmen sind ausgezählt. Hauchdünn in Führung liegt die Opposition, die von den Sozialdemokraten angeführt wird. Knapp dahinter die Mitte-Rechts-Koalition von Premier Kristersson. Überraschende Verluste gibt es für die Rechtspopulisten. Alexander Zverev hat die Tennis US Open gewonnen. Nach den French Open in Paris sein 2. Grand-Slam-Titel. Der 29-jährige Deutsche hat sich in der Nacht gegen den 23-jährigen Amerikaner Ben Shelton mit einem 4-Satz-Sieg durchgesetzt. Zverev ist der erste Deutsche nach Boris Becker 1989, der in Flushing Meadows das Männereinzel gewonnen hat. Wir starten meist trüb und vielerorts auch mit Regen in die neue Woche, aber der Regen wird im Laufe des Tages weniger, die Wolken lockern auf und vor allem ganz im Westen zeigt sich zeitweise auch die Sonne. Ganz trocken ist es aber nicht, immer wieder sind ein paar Regenschauer möglich, vor allem vom Tiroler Unterland bis ins Mariazellerland. Im Süden können auch Gewitter dabei sein. Die Höchstwerte heute 17 bis 24 Grad.
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5: Und mit heute startet jetzt auch der Rest von Österreich wieder ins neue Schuljahr. Und kann man schon gut vorstellen, dass es da heute in der Früh ein bisschen stressiger zugeht. Jetzt geht sie vielleicht noch ganz gemütlicher Kaffee aus. Und dazu Eric Clapton, Adele De Ville, die Swedish House Mafia haben wir mit dabei. Und auch Holly Humberstone auf Radio 1.
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0: The Swedish House Mafia auf Radio 1. Einen schönen guten Morgen. Viele von uns sind es mittlerweile gewohnt, mit dem Laptop auf dem Bauch in ganz gemütlicher Position zu arbeiten oder zum Beispiel auch einen Film zu schauen. Aber Vorsicht, das kann mitunter nämlich unerwünschte Nebenwirkungen haben.
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0: Ein Laptop beim Spielen oder beim Arbeiten oder beim Lesen auf dem Bauch, das klingt erstmal nicht ungewöhnlich, aber das kann auf Dauer gefährlich sein.
2: Ein 15-Jähriger hat seinen Laptop zu Hause bis zu 8 Stunden täglich und hat ihn dabei oft direkt auf dem Bauch liegen, auch beim Aufladen. Die dauerhafte Wärme hat zu einem rotbraunen Hautausschlag geführt, einem sogenannten Erythema ab igne.
0: Hat man dem Burschen helfen können?
2: Ja, nach einigen Wochen ist der Ausschlag wieder verschwunden. Die Empfehlung ist also, Laptop lieber auf den Tisch oder eine andere feste Unterlage stellen, besonders wenn man ihn lange benutzt.
0: Und wissenschaftliche Studien klingen ja oft ziemlich trocken. Niederländische Forscher haben jetzt aber jede Menge Beatles-Referenzen in solchen Texten entdeckt.
2: Mehr als 3000 wissenschaftliche Arbeiten enthalten eine Beatles-Anspielung im Titel. Besonders beliebt waren The Long and Winding Road, With a Little Help from My Friends und Here, There and Anywhere.
0: Und warum ausgerechnet die Beatles?
2: Die Titel passen oft gut zur wissenschaftlichen Arbeit. Ein langer Forschungsweg, Zusammenarbeit oder neue Entdeckungen. Außerdem ist der Schreibstil in der Wissenschaft ab den 1990er Jahren etwas lockerer geworden. Eine gute Anspielung kann einen Titel einprägsamer machen, solange er trotzdem verständlich bleibt.
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15: Mit Martina Steidl. Guten Morgen. Eine Woche nach dem Schulstart im Osten geht heute auch in den restlichen Bundesländern die Schule wieder los. Für 663.000 Kinder beginnt der Unterricht, oft auch mit Handy, Tablet oder Laptop. Stundenlanges Beschäftigen im Nahbereich ist aber die Hauptursache, dass viele Kids kurzsichtig sind, warnt Optiker Kurt Otter. Zeichen dafür gibt es viele.
16: Wenn ein Kind gern was umstößt, zum Beispiel, wo er dagegen rennt, Schwierigkeiten beim Ballfangen hat, Kopfschief, Haltungen etc., Augen zusammenkneifen, das können alles Indikationen sein, dass mit den Augen etwas nicht stimmt und es muss nicht immer nur die Sehschärfe sein. Also es gibt auch andere Dinge, das Zielen der Augen, was auch genau zwischen beiden Augen koordiniert sein muss, auch da kann es Defizite geben.
15: Ärzte empfehlen daher, dass Kinder mindestens 2 Stunden am Tag draußen sind. Einmal im Jahr sollte man auch zur Augenkontrolle, rät Otter, um keine Sehschwäche zu übersehen. Kanada will kein EU-Mitglied werden, strebt aber eine einzigartige Allianz mit der Union an. Das ist von Premierminister Mark Carney zu hören. Er wird am Donnerstag auch eine Rede vor dem EU-Parlament halten. Hintergrund für das Interesse an einer engeren Zusammenarbeit mit der EU ist der Handelsstreit mit den USA. Seit Präsident Trump im Amt ist, haben sich die Beziehungen zwischen den USA und Kanada ja deutlich verschlechtert. Der Musiker, Komponist und Produzent Christoph Straub ist im Alter von 57 Jahren unerwartet gestorben. Bekannt wurde er vor allem als Teil des Duos Paper Moon, gemeinsam mit Edina Thalhammer. Einer der bekanntesten Hits war Tell Me a Poem. Gemeinsam mit seiner Tochter Zoe hat er auch das Lied Loire d'ici geschrieben, mit dem sie vor 10 Jahren für Österreich beim Song Contest angetreten ist. Felix Gall hat die Vuelta auf Platz 3 beendet und schreibt damit österreichische Radsportgeschichte. Nach Platz 2 beim Giro d'Italia landet der 28-jährige Osttiroler in einem Jahr bei 2 Grand Tours auf dem Podest. Bisher hatte erst ein Österreicher einen Podestplatz geschafft. Adolf Christian wurde bei der Tour de France im Jahr 1957 Dritter. Gewonnen hat die Vuelta der Spanier Enric Maas vor dem Slowenen Primož Roglič. starten meist trüb und vielerorts auch mit Regen in die neue Woche. Aber der Regen wird im Laufe des Tages weniger. Die Wolken lockern auf und vor allem ganz im Westen zeigt sich zeitweise auch die Sonne. Ganz trocken ist es aber nicht. Immer wieder sind ein paar Regenschauer möglich, vor allem vom Tiroler Unterland bis ins Mariazellerland. Im Süden können auch Gewitter dabei sein. Die Höchstwerte heute 17 bis 24 Grad.
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17: mit Anna-Maria Kunz. Wiener 23, hier sorgt ein defektes Fahrzeug. Fahrt Richtung Inzersdorf vor dem Stadtlauertunnel für Behinderungen. Rechnet mit etwa 10 bis 15 Minuten Zeitverlust. Außerdem staut es auch weiter auf die S2 Wiener Nordrhein-Schnellstraße. Fahrt Richtung Tangente ab dem Rautenweg. Hier noch ein Plus von 10 Minuten. Burgenland B16 Ödenburger Straße. Fahrt Richtung Siegendorf über Klingenbach. 20 Minuten Zeitverlust aufgrund von Überlastung. Ich wünsche euch viel Geduld im Frühverkehr und gute Fahrt.
18: Wettermäßig sind wir mittendrin im Herbst, zumindest fühlt sich so an heute an diesem 14. September, aber musikalisch noch voll im Sommer. Golden Summer. Hier ist Loy und David Prentice auf Radio One. Einen schönen guten Morgen.

0: Jasmin und Drive-By auf Radio 1 heute am Montag. Und Good News haben wir für alle, die gern heimische Pilze essen. Steinpilze, Herrenpilze, jetzt kommen sie. Heuer verspätet durch die Trockenheit, aber in manchen Gegenden, da sind doch jede Menge zu finden. Aber sind die, die wir finden, auch wirklich genießbar? Immer mehr Schwammerl- und Pilzesucher verlassen sich dabei nämlich auf ChatGPT und Co. Und das ist keine allzu gute Idee. Tara Arif von der Vergiftungsinformationszentrale.
1: Also wir von der Vergiftungsinformationszentrale raten vollkommen von ChatGPT, KI oder solchen Apps ab. Ganz einfach, wenn man ein einziges Mal den Pilz verwechselt, reicht es vollkommen aus, dass man dann sich selber in Lebensgefahr bringt. Besser von einem Experten am Marktamt Pilze identifizieren lassen, wenn man sich nicht auskennt, oder eigentlich nur Pilz sammeln, wenn man sich wirklich sehr gut auskennt und weiß, welche Pilze man sammeln möchte.
0: Also wichtig, wirklich nur die Pilze mitnehmen, die ihr auch wirklich kennt. Und notfalls gibt es die Steinpilze mit Soßtartar und grünem Salat auch beim

offizielle Fußball-WM Song 2026. Shakira und Burna Boy auf Radio 1. Wettermäßig, da starten wir heute vielerorts mit Regen rein in die neue Woche. Aber die gute Nachricht, im Laufe des Tages wird der Regen weniger. Es lockert zunehmend auf und es kommt auch immer öfter die Sonne raus. Die Temperaturen passend zur Jahreszeit, Höchstwerte zwischen 17 und stellenweise bis zu 24 Grad.

Dave Stewart und Hard to Stern auf Radio 1. Montag heute, 14. September, und Österreichs Musikszene trauert um Christoph Straub. Er ist gestern im Alter von 57 Jahren gestorben. Christoph Straub hat Anfang der 1990er zusammen mit Edina Thalhammer das Pop-Duo Paper Moon gegründet und damit auch ein Stück österreichische Musikgeschichte geschrieben. Er war aber nicht nur selbst erfolgreicher Musiker, sondern vor allem auch ein ganz wichtiger Förderer junger Talente. Die Unterstützung junger Musikerinnen und Musiker war ihm immer ein ganz, ganz großes Anliegen. In Erinnerung an Christoph Straub, Paper Moon, Tell Me a Poem auf Radio 1.

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13: Mit Martina Steidl. Guten Morgen. Trotz der Rekordhitze und der Dürre ist im Klimaschutz nichts passiert. Der Vorwurf der Grünen an die Regierung. Parteichefin Leonore Gehwisler hat daher für heute eine Sondersitzung des Nationalrats beantragt. Hier wollen die Grünen über ihre Vorschläge abstimmen lassen. Michael Schäder.
14: Die Regierung sei untätig, es gebe lediglich Ankündigungen, aber nach wie vor kein ordentliches Klimagesetz. Versprochene Maßnahmen gegen die Hitze würden vollständig fehlen. Die Dreierkoalition würde auch die Bauern und Wirtschaftsbetriebe mit den Folgen der Trockenheit alleine lassen. Die Grünen sparen nicht an Vorwürfen und wollen heute einen eigenen Antrag einbringen. Die wesentlichen Punkte: ein Klimaschutzgesetz mit verbindlichen Zielen, Hitzeschutz für Kindergärten, Schulen und Altenheime, mehr Bodenschutz und ein Wasserentnahmeregister gegen die Trockenheit.
13: Dass die Regierungsparteien hier zustimmen werden, gilt aber als unwahrscheinlich. Eine Woche nach dem Schulstart im Osten geht heute auch in den restlichen Bundesländern die Schule wieder los. Und ab diesem Schuljahr kann an AHS-Oberstufen auch die Gebärdensprache als zweite lebende Fremdsprache gewählt werden. Ab 2030 soll man darin auch maturieren können. In der Praxis wird Gebärdensprache aber nur an einzelnen Standorten unterrichtet, weil es zu wenig Personal dafür gibt. Noch keinen Sieger gibt es nach der Parlamentswahl in Schweden. Es ist ein knappes Rennen zwischen dem regierenden Mitte-Rechts-Block von Premier Kristersson und der Opposition, dem Mitte-Links-Lager, das aktuell voranliegt. Ein endgültiges Ergebnis soll es erst in ein paar Tagen geben. Klar verloren haben allerdings die Rechtspopulisten. Der zweite Achtfach-Jackpot in der 40-jährigen Lotto-Geschichte ist geknackt. Diesmal gibt es allerdings gleich mehrere Sechser. 3 Spielteilnehmer haben die 6 richtigen getippt. Sie bekommen jeweils rund 3,6 Millionen Euro. Die Gewinner kommen aus Niederösterreich, der Steiermark und dem Burgenland. In vielen Regionen beherrschen dichte Wolken- und Regenschauer noch das Wettergeschehen. In Osttirol sind aber auch Sonnenfenster möglich. Im Laufe des Tages lockert es dann im Großteil Österreichs auf. Mehr Sonne gibt es am Nachmittag vor allem von Vorarlberg bis Oberösterreich und Kärnten. Weiter im Osten und auch in der Steiermark sind gewittrige Schauer möglich. Die Temperaturen klettern auf 17 bis 25 Grad. Morgen Dienstag ist es sonniger und spätsommerlich warm.
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15: mit Anna-Maria Kunz. Dichter Verkehr in Wien auf der A23, Fahrtrichtung Inzersdorf zwischen Hierstetten und dem Knoten Prater, rechnet hier mit einer Viertelstunde Zeitverlust. A22 Donau-Ufer-Autobahn, Fahrt Richtung Tangente ab dem Vienna International Center. Auch hier etwa 10 Minuten Zeitverlust und Stop-and-Go-Verkehr erwartet euch auf der Altmannsdorfer Straße statt auswärts zwischen Grünbergstraße und Altmannsdorfer Ast. Abschließend schauen wir noch in die Steiermark. Sperre aufgrund von Aufräumarbeiten auf der A9 Pyrenautobahn, Fahrt Richtung Voralpenkreuz im Kleinalmtunnel. Ich wünsche euch eine

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2: Ja, und jetzt, wo die Kinder in der Schule sind, geht sich auch ganz gemütlicher Kaffee aus, oder? Noch daheim oder schon in der Arbeit? Auf alle Fälle entspannt. Musik passt auch dazu. Nickelback, Lenny Kravitz oder auch Miles Smith. Hier bei uns auf Radio 1.
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0: Drive safe auf Radio 1, einen schönen guten Morgen. Ja, und apropos safe, es ist nicht immer die beste Idee, seinen Laptop beim Arbeiten oder beim Spielen oder bei was auch immer auf dem Bauch liegen zu lassen, denn das kann mitunter zu unerwünschten Nebenwirkungen führen.
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0: Ein Laptop beim Spielen oder beim Arbeiten oder beim Lesen auf dem Bauch, das klingt erstmal nicht ungewöhnlich, aber das kann auf Dauer gefährlich sein.
2: Ein 15-Jähriger hat seinen Laptop zu Hause bis zu 8 Stunden täglich und hat ihn dabei oft direkt auf dem Bauch liegen, auch beim Aufladen. Die dauerhafte Wärme hat zu einem rotbraunen Hautausschlag geführt, einem sogenannten Erythema ab igne.
0: Hat man dem Burschen helfen können?
2: Ja, nach einigen Wochen ist der Ausschlag wieder verschwunden. Die Empfehlung ist also, Laptop lieber auf den Tisch oder eine andere feste Unterlage stellen, besonders wenn man ihn lange benutzt.
0: Und wissenschaftliche Studien klingen ja oft ziemlich trocken. Niederländische Forscher haben jetzt aber jede Menge Beatles-Referenzen in solchen Texten entdeckt.
2: Mehr als 3000 wissenschaftliche Arbeiten enthalten eine Beatles-Anspielung im Titel. Besonders beliebt waren The Long and Winding Road, With a Little Help from My Friends und Here, There and Anywhere.
0: Und warum ausgerechnet die Beatles?
2: Die Titel passen oft gut zur wissenschaftlichen Arbeit. Ein langer Forschungsweg, Zusammenarbeit oder neue Entdeckungen. Außerdem ist der Schreibstil in der Wissenschaft ab den 1990er Jahren etwas lockerer geworden. Eine gute Anspielung kann einen Titel einprägsamer machen, solange er trotzdem verständlich bleibt.
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Nickelback auf Radio 1 und Ring Ring Töpfchen. Es ist nass heute vielerorts. In der Früh und am Vormittag oft noch Regen, aber im Laufe des Tages wird es besser. Es lockert auf, der Regen wird weniger und zeitweise kommt dann auch die Sonne raus. Die Tageshöchstwerte heute meist zwischen 17 und stellenweise bis zu 24 Grad.

immer gut zu wissen, was man will. Lil Nas X auf Radio 1. Der beste Start rein in den Montag, rein in die neue Woche. Jetzt auch gleich mit dem Nummer 1 Hit von Christina Aguilera aus dem Film Moulin Rouge. Lady Marmalade auf Radio 1.

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12: Mit Alexander Fekonja. Arbeiten im Homeoffice, das hat sich mittlerweile etabliert mit Vor- und Nachteilen. Eine aktuelle Studie aus Finnland zeigt aber nun, dass jene, die von zu Hause aus arbeiten, zwar ausgeschlafener sind, aber weniger Bewegung machen als an Bürotagen. Mehr von Martina Steidl.
13: An Homeoffice-Tagen wird im Schnitt 15 Minuten länger geschlafen, aber eben auch eine Dreiviertelstunde mehr ohne Bewegung verbracht. Stehen, ins Büro gehen oder radeln fallen bei der Arbeit zu Hause weg und werden ersetzt durch Liegen oder Sitzen. Weil das schlecht für das Herz-Kreislauf-System ist, raten die Studienautoren, regelmäßige und aktive Pausen einzulegen, indem man aufsteht und sich bewegt. Selbst Schlafen oder Stehen sind besser für das Herz als Sitzen, heißt es.
12: Noch besser ist ein flotter Spaziergang. 20 Minuten würden da schon ausreichen, wie andere Studien zeigen. Heftig über den Klimaschutz wird heute im Nationalrat in einer von den Grünen verlangten Sondersitzung gestritten. Grünen-Clubobfrau Gewessler fordert von der Regierung vollen Einsatz gegen die Klimakrise. Die hält wiederum dagegen. Man setze bereits auf Klimaschutz mit Hausverstand, heißt es da. Für einen Aufreger bei dem Thema sorgen einmal mehr die Freiheitlichen. FPÖ-Mandatarin Fürst hat den menschlichen Einfluss aufs Klima in Frage gestellt. Gegen Hitze würden Klimaanlagen helfen, sagt sie. Ab dem kommenden Jahr müssen Aufsichtsräte börsennotierter Unternehmen mindestens zu 40% mit Frauen besetzt sein. Wird das nicht erfüllt, bleibt der Sitz leer. Österreich setzt damit eine EU-Richtlinie um. Eine neue Studie der Forschungsstelle Forba zeigt jetzt auch, dass solche Quotenregelungen wirken und gemischte Teams wirtschaftlichen Erfolg fördern. Bald gibt's wieder Post von der ÖGK. In den kommenden Wochen verschickt die Gesundheitskasse 500.000 Einladungsbriefe an Versicherte, deren letzter Gesundheitscheck schon länger zurückliegt. Der Check ist für alle ab 18 Jahren einmal jährlich kostenlos. Im Vorjahr wurden dabei bei rund 160.000 Menschen erstmals Hinweise auf eine mögliche Erkrankung festgestellt. Der Nachmittag zeigt sich in weiten Teilen Österreichs freundlich. Die Wolken lockern immer mehr auf. Vereinzelt sind noch Regenschauer möglich. Am längsten halten sie sich am alten Nordrand sowie in Niederösterreich, Wien und im Nordburgenland. Am Abend klingen die letzten Schauer dann aber ab und auch die Nacht wird trocken und klar. Morgen setzt sich dann ruhiges Hochdruck weiter durch und es wird wieder wärmer mit viel Sonne und das bei 20 bis 28 Grad.
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14: Aktuell gibt es nur eine größere Störung und zwar in Kärnten. Auf der A10 Tauernautobahn Richtung Salzburg gibt es eine Blockabfertigung vor dem Wolfsbergtunnel und da wird aktuell ein Zeitverlust von einer Stunde erfasst. Überall sonst geht's aber gut voran. Ich wünsche gute und sichere Weiterfahrt.
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14: Alle Schülerinnen und Schüler in Österreich sind nun im neuen Schuljahr. Das heißt, wir drücken den Knopf, öffnen die Tore für die Zukunft und den entspannten Nachmittag. Hier sind die Sugar Babes mit Push the Button.

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1: Europäische Handynetzbetreiber schließen sich jetzt gegen Elon Musk zusammen.
2: Ein bisschen, ja. Die Deutsche Telekom, Vodafone, Orange und Telefonica wollen sich offenbar zusammentun und ein europäisches Satellitennetz für Smartphones aufbauen.
1: Also eine europäische Alternative zu Starlink.
2: Ganz genau. Man will weniger abhängig von den US-Tech-Konzernen sein und auch von Elon Musk. Das Problem ist, selbst wenn sie die nötigen Frequenzen bekommen, die Satelliten müssen dann erstmal gebaut und ins All gebracht werden. Also Starlink hat schon einen ziemlichen Vorsprung. Ein EU-Satellitensystem soll ab 2029 starten.
1: Wir gehen weiter zu Google. Die behaupten gerade, die Google-Suche soll wegen der EU so schlecht wie noch nie werden.
2: Ja, und viele Analysten sagen dazu, stimmt nicht. Das ist vor allem eine ziemlich praktische Ausrede. Und zwar, weil Google wegen der neuen EU-Regeln seine eigenen Dienste nicht mehr einfach bevorzugen darf. In Zukunft müssen bei manchen Suchen auch andere Vergleichs- oder Buchungsportale prominenter angezeigt werden.
1: Und Google verdient dadurch weniger, oder?
2: Genau. Weniger Kontrolle über die Suchergebnisse heißt potenziell weniger Klicks auf die eigenen Angebote und dadurch auch weniger Werbeeinnahmen.
1: Also sagt Google jetzt, die böse EU macht unsere Suche kaputt.
2: So ungefähr. Dabei beschweren sich User weltweit schon seit Jahren, dass Google angeblich schlechter wird mit mehr Werbung, weniger guten Ergebnissen und immer mehr KI-Zeug. Analysten sagen, Google ist einfach nicht glücklich, weil die EU ihnen in die Gewinnmaximierung reinfunkt.
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4: Mit Aline Sturm. Wir starten in Wien auf der A4 Ostautobahn Richtung Tangente zwischen Knoten Schwechat und Knoten Prater. Da staut es immer noch und ihr verliert um die 25 Minuten Zeit. A23 Südosttangente Richtung Hirstetten zwischen der Hansenkurve und Knoten Kaisermühlen. Da sind es mittlerweile schon 40 Minuten plus. Steiermark A9 Pürnautobahn Richtung Voralpenkreuz vor dem Schartner Kogeltunnel. Eine Sperre nach einem Unfall. Sonst kommt ihr aber überall gut voran. Wir wünschen eine gute und vor allem sichere Fahrt.
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1: Also oft geben ja Werbungen davor eher unerfolgreichen Songs manchmal so einen richtigen Push. Im heutigen Fall war es gleich ein ganzer TV-Sender. Mickey von Tony Basil. Wobei, wenn man ganz an den Start zurückgeht, die Nummer ist im Original von der britischen Band Racy und ist im Jahr 1979 veröffentlicht worden. Nicht als Mickey, sondern als Kitty. Hat den Song dann gecovert und Mickey draus gemacht, war zu Beginn nicht so erfolgreich. Ein cooles Musikvideo ist produziert worden mit hüpfenden Cheerleadern und allem, was da so dazugehört. Und dann ist die Nummer samt Video auf dem damals niegelnagelneuen Musiksender MTV auf- und abgespielt worden. Und MTV hat den Song dann wie so eine Gruppe Cheerleader in den Charts in die Höhe katapultiert. 1982 belegt er Platz 1. Bis heute ist es Tony Basils größter Hit.
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Wir kommen dem Abend langsam näher. Stellen wir uns auf positive Gedanken ein. Am besten, wenn du den Abend so genießt, wie du dir das vorstellst. Und passend dazu gibt es jetzt Pharrell Williams und seinen Song Happy.

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16: Mit Alexander Fekonja. Bundeskanzler Christian Stocker war heute zu Gast in Bayern. Bei dem Besuch der bayerischen Schwesterpartei CSU in München hat der Kanzler da seine harte Linie gegenüber integrationsunwilligen Migranten bekräftigt.
17: Wer unsere Lebensweise, unsere Werte, unsere Demokratie, den Rechtsstaat und unsere Grundrechte, so wie wir sie festgeschrieben haben und auch leben, nicht akzeptieren kann, der muss nicht bei uns bleiben.
16: Den politischen Islam sieht Stocker als Bedrohung der Demokratie. Auch mit Lob an CSU-Chef Markus Söder hat Stocker nicht gespart. Deutschland setze in der Migrationspolitik nun das um, was Österreich schon lange mache, so Stocker. Finnland will unter den französischen Atomschirm. Das Land schließt sich einer französischen Initiative an, die zeigen soll, wer Europa angreift, riskiert eine atomare Antwort. Dabei geht es um gemeinsame Übungen und die Möglichkeit, im Ernstfall schnell französische Atomwaffen auf finnisches Gebiet zu bringen. Die Entscheidung darüber trifft aber weiterhin Frankreichs Präsident allein. Die Untersuchungshaft über Ex-Kicker-Liner-Chef Hermann Wieser ist bis 14. Oktober verlängert worden. Ihm wird vorgeworfen, mit einer Rabattaktion die Notlage von Hochwasseropfern 2024 ausgenutzt zu haben. Mindestens 4.700 Kundinnen und Kunden sollen betroffen sein. Der Schaden liegt bei rund 15 Millionen Euro. Wieser bestreitet die Vorwürfe. Eine besondere Aktion für kranke Kinder hat es heute von Beamten der Spezialeinheit Vega in Wien gegeben. Sie haben sich in Superheldenkostümen von der Klinik Donaustadt abgeseilt, um jungen Patientinnen und Patienten eine Freude zu machen. Die verkleideten Beamten, darunter unter anderem auch Wonder Woman, haben auch Geschenke mitgebracht und Umarmungen verteilt. Richtung Abend hin klingen jetzt auch im Osten und Südosten die letzten Regenschauer ab und auch die Nacht wird dann trocken und klar. Morgen setzt sich dann ruhiges Hochdruckwetter durch. Nach ein paar Nebelfeldern am Vormittag gibt es spätsommerliche 20 bis 28 Grad und viel Sonne. Am wärmsten wird es morgen in Tirol und Vorarlberg.
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18: Es war 1981, als die erste Folge der Kultserie Dallas über unsere Bildschirme geflimmert ist. Öl, Intrigen, Schulterpolster, ja, alles, was da halt dazugehört. Falco war damals schon auf dem Weg zu großen Erfolgen. Helden von heute hat den damaligen Zeitgeist perfekt eingefangen und passt auch irgendwie heute noch. Herzlich willkommen hier in der Radio One 80er Show mit Austropop von Falco. Oh.

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0: Pretenders, Don't Get Me Wrong. Wir sind mittendrin in der Radio 1 80er Show. Unvergessen sind aber nicht nur Songs, wie der eben gehörte, sondern auch die Fernsehunterhaltung von damals.
1: 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Ein Jahrzehnt, jede Menge Kult. In den 80ern gab es eine neue Form der Unterhaltung im Fernsehen. Neben der Familienserie und Kindersendung gab es jetzt vermehrt Spiele und auch Ratesendungen. Und besser bekannt als Quizshows oder Gameshows. Ich weiß, was Sie jetzt denken, und Sie haben recht. So ganz neu war dieses Phänomen nun auch nicht. Schon vorher konnte man mit Talent und Wissen Geld und Preise in Fernsehshows gewinnen. Aber während in den 70ern Sendungen wie Am laufenden Band, Dalli Dalli oder Der große Preis nur monatlich gesendet wurden, liefen jetzt auf ARD, ZDF und vor allem im Privatfernsehen plötzlich wöchentlich und sogar täglich diese Gewinnshows. Am beliebtesten waren das Glücksrad, Der Preis ist heiß, Die Pyramide und Geh aufs Ganze, die Sendung mit dem Zock. Manche Shows wurden speziell für ein erwachsenes Publikum produziert und liefen dementsprechend abends. So wie Geld oder Liebe oder die beliebte Tortenschlacht Alles, Nichts oder.
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1: 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So entstanden schließlich die großen abendfüllenden Samstagssendungen, wie beispielsweise Wetten, dass, in denen nicht nur Kandidaten auftraten, sondern zahlreiche internationale Stars aus Film, Fernsehen und der Musikbranche. Die vielen verschiedenen Gameshows, auch ein Teil vom Kult der 80er. 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

0: Disco-Sound ist ja heute durchaus wieder in, wenn ich mir so die aktuellen Charts ansehe. In den 80ern wurde er begründet von Lips Incorporated zum Beispiel, eben gehört Funky Town. Gleich in der Radio 1 80er Show, die Steirer Ewald Pfleger und Herwig Rüdisser, die haben mit Life is Life einen Song geschaffen, der weit über Österreich hinaus erfolgreich gewesen ist. Und dabei hat die Tonaufnahme im Studio gar nicht geklappt. Der Song wurde nachträglich live noch einmal mitgeschnitten. Hat sich ausgezahlt, wenn Sie mich fragen.
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0: Die Herausforderungen der Liebe können schnell auf einem Schlachtfeld enden. 1983 hat Pat Benatar dieses Lied darüber gesungen, eben gehört hier in der Radio 180er Show Love is a Battlefield. Gleich bei uns Girl Power von den Bangles und Denise Williams. Ja, und dann wird's noch einmal richtig erdig mit ZZ Top.
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0: Fukuhila, ein seltsamer Männerfrisurentrend der 80er. Ja, wobei, gelegentlich sieht man das auch heutzutage. In der Radio One 80er Show gibt's aber noch viel mehr Kult der 80er. Darauf brauchen Sie gar nicht allzu lange zu warten. Dazu natürlich die ganz großen Songs von den Scorpions, Dave Stewart und Cyndi Lauper. Demnächst hier bei uns.
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1: Mit Alexander Fekonja. Kennzeichen, Führerschein, Haftpflicht, Versicherung und Helm sind ab dem 1. Oktober für alle E-Moped-Fahrerinnen und Fahrer Pflicht. Die Gefährte gelten dann offiziell nicht mehr als Fahrrad, sondern als Kraftfahrzeug. Auch auf Radwegen sind sie dann tabu. Martina Steidl, aber nicht alle sind damit happy.
2: Verkehrsminister Peter Hanke sieht es als Schritt für mehr Sicherheit auf den Straßen. Besonders betroffen sind ja die Essenszusteller. Für sie hat das Ministerium jetzt gemeinsam mit Lieferando, Foodora und Volt Fahrtrainings organisiert. Die Plattformen schießen je 50 Euro dazu. Der ÖMTC hält nichts davon. Für tausende bisher legale Fahrzeuge komme die Regelung einem de facto Verbot gleich, heißt es vom Club, der von mindestens 20.000 privaten Nutzerinnen und Nutzern ausgeht, deren E-Mopeds praktisch wertlos würden. Auch weil der Großteil aus China stammt, auffrisiert ist und Papiere oder Unterlagen fehlen.
1: Der ÖAMTC fordert deswegen eine Zulassung light, also eine einfache, rasche Möglichkeit, bestehende E-Mopeds nachträglich anzumelden, ohne viel Bürokratie. Zusätzlich verlangt der Club einen runden Tisch mit Politik und Behörden. Bald gibt's wieder Post von der ÖGK. In den kommenden Wochen verschickt die Gesundheitskasse 500.000 Einladungsbriefe an Versicherte, deren letzter Gesundheitscheck schon länger zurückliegt. Der Check ist für alle ab 18 Jahren einmal jährlich kostenlos. Im Vorjahr wurden dabei bei rund 160.000 Menschen erstmals Hinweise auf eine mögliche Erkrankung festgestellt. Der Autobauer Mercedes-Benz ruft weltweit rund 23.600 Fahrzeuge der GLE-Baureihe zurück. Bei den zwischen 2022 und 2025 produzierten Diesel- und Hybridautos ist ein Schutzblech falsch verbaut, wodurch Kraftstoff austreten und die Antriebskraft plötzlich verloren gehen könnte. Betroffene Fahrzeuge werden in der Werkstatt überprüft und nachgebessert. Das soll in rund einer Stunde erledigt sein, heißt es vom Unternehmen. ÖFB-Teamchef Ralf Rangnick startet einen Umbruch im Fußball-Nationalteam. Für den Auftakt der Nations League hat er 9 neue Spieler nominiert, darunter mögliche Debütanten wie Felix Bacher, Nikolas Veratschnik und Vasil Markovic. Comebacks feiern Maximilian Wöber und Marco Grüll. Der vereinslose Kapitän David Alaba fehlt weiterhin. Los geht's mit der Nations League am 24. September in Linz gegen Israel. Richtung Abend hin klingen jetzt auch im Osten und Südosten die letzten Regenschauer ab und auch die Nacht wird dann trocken und klar. Morgen setzt sich dann ruhiges Hochdruckwetter durch. Nach ein paar Nebelfeldern am Vormittag gibt es spätsommerliche 20 bis 28 Grad und viel Sonne. Am wärmsten wird es morgen in Tirol und Vorarlberg.

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